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0: Es ist Supernova-Zeit hier auf Radio Berner AB. Wünsche euch einen wunderschönen guten Nachmittag. Am Mikrofon ist der Luca D'Alessandro. Wir haben coole Sachen da. Wirklich coole, coole, coole, coole.
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0: Das ist der Geolier. Yeah. Aus Napa.

Ja, das war der Giolia aus Napoli mit Unora, geschrieben 1H, also One Hour. Das zu finden auf dem Album Tutto è Possibile. Und am Nachmittag haben wir wirklich coole Sachen hier auf dem Programm. Wir haben Ben Böhmer, Spooky, Nuki, Marie-Therese, Winnie Russos, Momoriuk und so weiter und so fort. Und wenn euch die Namen nicht sagen, dann ist es unbedingt dem nötig, dass ihr diese Sendung heute Nachmittag hört. Bis um 4 Uhr, Supernova on Air. Und das Nächste, das kommt aus dem Tessin. Ich weiss eigentlich nichts darüber, es ist auch fast nichts erhältlich. Der heisst Circe und wir hören das Lied «Ma se vuoi».

Das war der Circe aus dem Tessin, «Masse Vuoi», ein Stück, das jetzt gerade aufgepoppt ist. Aber es gibt fast keine Informationen dazu. Ich bin sicher, da wird noch mehr kommen und darauf freuen wir uns natürlich. Das Nächste, das kommt von GJ, das ist die Sängerin Gina Jane und der Produzent und Multi-Instrumentalist Jay Lobo. Das ist Soul-Pop-Duo aus Nord-London und das Stück hat Ray neulich entdeckt und hey, ganz coole Sache, Fact, spielen wir natürlich noch einmal ab. I am human.

0: I Am Human von GJ aus London. Und wir gehen nochmal zurück nach Neapel. Dieses Mal sind wir ganz entspannt. Der Joe Bacciello, das ist der Gründer von Napoli Underground. Und er ist kein Unbekannter. Er ist seit 15 Jahren als DJ und Produzent im Haus aktiv und hat unter anderem auf Defected und Nervous Records veröffentlicht. Unterstützt wird er von Grössinnen wie Louis Vega, David Morales und Must T. Und wir haben hier das Album Echoes of Yesterday gefunden von Joe Bacciello respektive Napoli Underground Life in a Tear.
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Das war Napoli Underground mit Life in a Tear. Und das nächste, das kommt vom Gizmo Varillas, Follow the Sun. Der Titel, der passt zum Wetter. Der Gizmo Varillas heisst eigentlich mit bürgerlichem Namen Guillermo Varillas Cortabarria. Er stammt aus Santander, ist in Bilbao aufgewachsen und hat in Cardiff studiert. Zuerst war er Dokumentarfilmer, bevor er als Strassenmusiker nach Südfrankreich gegangen ist. Einen Bezug zur Schweiz hat er. Im Juli 2017 hat er am Montreux Jazz Festival gespielt und entsprechend ist auch sein Repertoire ausgeprägt. «Follow the Sun» hören wir hier von Gizmo Varillas.

Das war der Gizmo Varillas mit «Follow the Sun». Das nächste, das ist von «Light of the World», «London Town», ein Klassiker im neuen Gewand. «Light of the World» ist 1978 in London gegründet worden, eine Vorreiterband vom britischen Jazzfunk von den späten 1970er und frühen 1980er Jahren. Der Name stammt vom «Cool and the Gang»-Album «Light of Worlds» von 1974. Der Dave Lee und John Morales haben für ihre Compilation Mixed to the Max den Song neu aufgelegt und das Ganze auch neu bearbeitet. Und Mixed to the Max ist neulich bei Z Records London erschienen. Wir hören daraus jetzt A Light of the World, London Town, Mixed to the Max.

genau. Das ist der Rhythmus, den wir hier gerne haben. Das ist der Light of the World Rhythmus mit London Town, hier zu finden auf der brandneuen Compilation Mixed to the Max von Dave Lee und John Morales. Und entsprechend ist das hier Track Remixed von John Morales und dem Hyde Park. Sie nennen das als Stroll Mix, was das auch immer heisst. Auf jeden Fall ist das ein Klassiker, neu aufgelegt und in der Compilation verewigt. Erschienen ist das Ganze bei Z Records London. Und wir gehen nach Mailand zu Poppa. Das ist eine Modedesignerin aus Litauen ursprünglich. Sie lebt aber in Mailand und hat gerade ein ziemlich spannendes, lustiges Album herausgegeben: La Nuda Proprieta.

Ja, das ist Return to the 80s, oder? Das war Boba mit dem Lied Calispera und aus ihrem Album La Nuda Proprietà. Und das hat ihm so ein bisschen an Trigueira erinnert mit dem Lied Vamos a la Playa. Das ist so auch ein bisschen Reise-Sommerferien-Feeling aus den 80er Jahren wiedergegeben. Ein wunderbares Album, ein bisschen, so ein bisschen mit einem Tick Ironie drin. Es lohnt sich da mal reinzuhören. Es hat auch noch weitere spannende Stücke. Wir gehen jetzt über zu Amélie Le Cat, La Fumée Dorée.

Ihr hört hier Radio Bern Rabe, die Sendung Supernova. Und das ist ein Stück von Amélie Lequette, La Fumée Dorée. Und wir steuern auf das nächste zu. Das kommt von Soir, Giz Jazz. Und ja, falls ihr Fragen habt zum Programm, einen Liedtitel nochmal hören oder wenn ich das noch schnell so schicken soll, dann dürft ihr mir gerne schreiben supernova@rabe.ch. supernova@rabe.ch. Auch für Feedback ist die Adresse offen. Also meldet euch ungeniert, da geben wir eine Antwort.

0: Ja, eine gehörige Portion Eleganz. Das ist ein Stück von Soir. Wir haben gehört Giz Jazz und der Paul Parsons oder Parsons ist hier als nächstes vorgesehen mit I Still Look Up. Der Paul Parsons ist ziemlich produktiv und hat im August diese Single rausgegeben. Und ja, gehört einer zu den DJs, die wirklich ja, im Prinzip regelmässig neue Releases rausgeben.
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0: Ja, wunderschön. Das war der Paul Parsons mit «I Still Look Up». Und wir haben genau 2:15 und es ist Zeit für die Compilation vom Monat Oktober.
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Ja, es folgen jetzt zwei Titel aus einer frischen Compilation. Future Sounds of Jazz ist eine Reihe vom Label Compost Records. Gestartet ist die Compilation-Reihe 1995. Die Folge oder die Ausgabe Nummer 16 haben der Michael Rütten und der Labelgründer Michael Reinbold zusammengestellt. Sie ist am 18. September 2026 erschienen und bildet die Compilation vom Monat Oktober, also die Supernova Compilation vom Monat Oktober. Wir hören zuerst ein Stück von Brittany Davis aus Seattle, Sun and Moon. Brittany Davis ist in Kansas City aufgewachsen, hat dort in der Kirche Klavier und Orgel gespielt und ist schließlich in Seattle am Stone Gossard aufgefallen, einem Gitarrist von Pearl Jam und seinem Label Loose Groove Records. Wir hören als erstes gerade Brittany Davis mit Sun and Moon zu finden auf der Compilation Future Sounds of

Das war Brittany Davies mit «Sun and Moon» zu finden auf der brandneuen Compilation «Future Sounds of Jazz Volume 16», erschienen bei Compost Records München. Und das ist die Compilation vom Monat Oktober, die Supernova Compilation vom Monat Oktober. Und wir hören ein weiteres Stück aus dieser Compilation, «Woven Voices» von Didier Stin. Das ist ein Exklusivtitel von dieser Compilation. Das heisst, bis jetzt noch nicht erschienen. «Future Sounds of Jazz 16».

0: sehr, sehr interessant. Sehr interessant, dass da hier von Didier Stin Woven Voices zu finden auf der aktuellen Compilation Future Sounds of Jazz Volume 16, erschienen bei Compost Records München. Und die Compilation, die ist ein bisschen unser Highlight vom Monat Oktober, also die Supernova Compilation vom Monat Oktober. In zwei Wochen wird Ray hier sein und noch weitere Tracks daraus abspielen. Genau, als Hommage an die Compilation, die es schon seit 1995 gibt, die ganze Reihe. Ist also fast ein bisschen historisch hier.
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0: Und jetzt gehen wir weiter zum Johan Agebjörn. Das ist ein DJ und Musiker aus Lund in Schweden. Hier verneigt er sich vor einem Klassiker. Er hat «Little Fluffy Clouds» von The Orb neu aufgenommen und so produziert.
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0: Sehr speziell, auch mit diesen Modulationen. Es braucht ein bisschen, bis es angeht, aber nachher holt es einem vom Hocker.

Wahnsinn, oder? Die Modulation, unglaublich. Oh, das Sphärische da, das Ambient-Ding, das ist unglaublich, wie er da den Titel aus den 90er Jahren von der Orb hat neu aufgegriffen und wiedergegeben. Der Johan Agebjörn aus Schweden, unglaubliche Sache, unglaublich. Hier noch zusätzlich noch remixed von Café del Mar, um dann ganz noch ein bisschen mehr Ambient zu geben. Und wir gehen über jetzt zum Berliner Produzent Ben Böhmer. Er hat im November 2019 sein Debütalbum Breathing beim Label Anjuna Deep rausgegeben. Und das Stück Breathing hören wir jetzt hier in einer Orbit Remix Version. Ben Böhmer mit Nils Hoffmann und Malou. Remixed for Orbit. Breathing.

sehr eindrucksvoll, Ben Böhmer, Nils Hoffmann, Malou, hier in der Orbit Remix-Version von Breeding, erschienen 2019 als erstes und jetzt hier in dieser neuen Remix-Version verfügbar. Und wir gehen jetzt über zu den Spooky, das sind zwei britische Elektronik-Veteranen, Charlie May und Duncan Forbes, das sind Freunde seit der Kindheit und sie haben Anfang der 90er Jahre an der Spitze von der elektronischen, britischen elektronischen Szene gestanden. Genau. Sie haben 1993 mit dem Album Garaguantan debütiert und sie vor allem im Progressive House-Bereich daheim gewesen. Und wir hören jetzt hier von ihnen Ember. Spooky. Also zwei erfahrene Musiker und Produzenten, die die ganze Erfahrung in das Stück hier reingiessen.

0: Das war Spooky mit Amber. Lineare Sachen. Und das sieht man an den Wellenformen hier am Bildschirm. Und wenn man das Lied hört, dann macht es schön geradlinig. Führen. Cool. Zweck zu Zeug. Manchmal sind so lineare Geschichten sehr schön und da kann man so ein bisschen runterfahren oder auch mitgehen, je nachdem, wie man getroffen ist. Aber es ist einfach ganz cool. Spooky mit Amber. Und das nächste, was wir dann hören, das kommt von Nuki. Tönt fast gleich. Ist aber wirklich so Beyond Eternity, auch so etwas Lineares.
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0: In einer Café del Mar Sunset Mix-Version.

Das war Nuki Beyond Eternity hier in einer Café del Mar Sunset Mix-Version. Es gehören in der Supernova und wir gehen über zu der Marie-Thérèse mit Beach Flair. Und wer Marie-Thérèse ist, das weiß ich nicht, ich habe recherchiert. Aber ja, ganz viel, aber wir wissen nicht, wer das ist, weil das ist doch sehr auf einen Vornamen bezogen und entsprechend auch schwierig, da etwas rauszufinden. Selbst KI, die ich gefragt habe, ist ein Anschlag gekommen und hat mir da nicht können weiterhelfen. Aber es macht nichts, wir hören das Lied gleich. Marie-Thérèse mit Beach Flair. Oder Beach Flair.

Ja, ein wunderschönes Stück von Marie-Thérèse, Beach Flair und das nächste kommt von Winnie Russos, November Lounge. Passt fast in die Saison rein, einen Monat zu früh. Aber wenn wir es jetzt schon hören, dann haben wir es parat für November.

0: Das ist ein wunderbarer Track von Winnie Russos, November Lounge. Auch schon ein schöner Rhythmus, den man mitgehen kann, mitdriften. In November rein sozusagen. Wir haben jetzt den 3. Oktober heute. Samstagnachmittag Supernova Time hier in Bern. Und wir gehen weiter zu K-Turk. Messe Sito.
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Ihr hört immer noch Supernova auf Radio Berner AB. Das war Kesser Enouk Essouk mit Salah Ahmadi. Etwas brandneues hier auf Radio Bern. Und wir gehen weiter zu Isaiah Neris, Grace Kelly. Auch das Ganze eher unbekannte Produzentinnen und Produzenten. Abgleich sind sie sehr präsent und durchaus sehr, sehr hörenswert. Jetzt zum Abschluss werden wir noch ein bisschen elektronischer. Bis am 4.

Ja, das ist monumental, cineastisch. Isaiah Neris mit Grace Kelly. Und als nächstes gehört von VS Project La Calunia. Ja, es wird operahaft. Die Vorlage ist eine der berühmtesten Passarien überhaupt aus Rossinis Il Barbiere di Siviglia. Darin schlägt der Musiklehrer Don Basilio vor, den Ruf vom Graf Almaviva durch Verleumdung zu zerstören. Daria beschreibt, wie das Gerücht langsam wächst. Die Verleumdung die fängt an mit einem sanften Lüftli, der ganz leise flüstert und am Ende explodiert wie ein Kanonenschuss. Das Ganze hören wir hier als nächstes von VS Project La Calunia.

0: Eindrucksvoll, eindrucksvoll, wie ein Projekt mit La Calunia.
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0: Und jetzt gehen wir nach Mittelitalien zum Alex Raider, Cago Alejandro Pasqua, Pleroma.

Genau, das war Pleroma von Alex Rader, respektive Iago Alejandro Pasqua. Und ich habe mit ihm neulich telefoniert. Er ist wirklich ein sehr, sehr eifriger und erfolgreicher Produzent. Über 4'000 Tracks und Remixes hat er insgesamt produziert. Also das ist schon mal eine Hausnummer, bin ich eindrucksvoll. Hat sehr viele Ideen, setzt die auch um und gekonnt, finde ich. Also hochprofessionell das Ganze. Und entsprechend findet er auch immer wieder regelmässigen Eingang in die Sendung Supernova. Und ich denke, nehme noch einen weiteren Track von ihm, weil mir der besonders gut gefällt und auch extrem gut passt. Alex Rader, Iago Alejandro Pasqua mit Anthropos. Und mit dem werde ich mich auch schon verabschieden an dieser Stelle. Ich werde euch ein wunderschönes Weekend wünschen. Wir haben 10 Minuten vor der 4. Bis um 4 Uhr läuft hier noch Supernova Sound, bis dann die nächste Sendung Bölz noch eins übernimmt. Und wünsche euch ein wunderschönes Weekend, wunderbar gute Zeit. Und falls ihr Fragen habt oder wollt mit uns in Kontakt treten, dann dürft ihr das gerne machen via supernova@rabe.ch oder über unsere Facebook-Seite Radio Rabe Supernova. Dort haben wir auch immer wieder diverse Lied-Proposals, was so ein bisschen auch gut könnte passen für die eigene Playliste, haben wir dort drauf. Also man kann sich dort doch ein bisschen inspirieren. Wir sind 2 Wochen wieder für euch da, wenn es heisst Supernova. Dann wird es der Ray sein. Heute war es der Luca D'Alessandro. Und habt's gut. Gute Zeit. Tschüss zusammen. Ciao, ciao.

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1: Yes, hallo von meiner Seite, Daddy Knock von dem Mikrofon. Schön, seid ihr dabei, schön, habt ihr eingeschaltet. Stereo Freeze heisst hier, es ist Samstag am Abend, 6 bis 7, durch auf dem Lieblingssender Radio Rabe. Hier gibt es jetzt Reggae und Black Music. Und wie Fee hat gesagt, ich habe Haufen neue Tunes aus allen möglichen Stilrichtungen, Reggae, Dancehall. Und auch wieder mal ein bisschen Hip-Hop haben wir. Wir haben Haufen Tunes zugeschickt bekommen von Artists, die wir ihre Musik gespielt haben auch schon und es gut finden. Und die spielen wir jetzt hier zum Teil. Wir haben einfach auch noch etwas Platten dabei. Mal schauen. Also in der nächsten Stunde wird es auf jeden Fall nicht langweilig. Und anfangen tun wir mit einer jungen Künstlerin aus Spanish Town. Die gehört sie jedes Mal. Wenn ihr unseren Jingle hier hört oder einschaltet, wenn Stereo Freeze kommt, dann hat nämlich sie eingespielt. Unser Stereo Freeze Jingle. Jinga ist der Name von ihr. Aus Spanish Town kommt sie, spielt Giga und sie hat einen brand new Tune draussen, der heisst Yes Now Spanish Town. Produziert hat Dean Fraser und wir hören ihn hier. Jinga, Yes Now Spanish Town.
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0: Yes, of course, you're listening to Stereo Freeze. 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And of course, you heard from Ganguly there with Fake World and Aisha Lauren with Dim Your Lights. Of course, you're listening to Stereo Freeze on Radio Burn.
1: Yes, die Ganguly, unser Freund aus Jamaika. Und wir haben auch noch einen speziellen Freund gerade ins Studio gekommen, DJ Lord, wieder einmal live hier. Er wird hier am 7. übernehmen, also stay tuned. Ja, General G and the 420 Sound aus Haifa kommen die. Israel hat eine sehr grosse Reggae-Szene, das wissen viele Leute nicht. Und die Haifa-Szene, die ist vor allem so 90er-Jahre Dancehall-Sound, haben sich dort verschrieben. Trillion, Easy Riders, Posse, und die sind echt austauschbar. Und wir hören jetzt hier noch einen, wir haben den, glaube ich, noch nie gespielt, der ist auch schon ein bisschen älter, aber es ist ein super Track. Das ist noch General G, zusammen mit der Miss Red und Stop Eagle, Stereo Freeze.

ja, und dann sagen wir so, komm mit einer Bianz. Ja, zum Ambianz. 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

Ja, zuerst mal danke Stereo Freeze. Vielen Dank, Daddy Nog, merci für mal für die Show. Thanks a lot. Here we go, here we go. You're totally welcome to the House Music Show. Hello everybody out there. Ladies and Gents und Kids, schön seid ihr heute mit dabei zur Radioparty. Für euch am Mic, an Technik und der Dex. Live, DJ Lord, aka Mr. Moon, hier auf Radio Rabe 95,6 MHz. Verschiedene Kabelfrequenzen, DAB Plus und auf rabe.ch. Yes, Party People, it's House Music Time bis am 8. Und jetzt wünsche ich euch viel Spass mit einer weiteren Ausgabe von Radioshow namens House Music. And take care! DJ Lord, aka Mr. Moon, is on air. Here we go!

Yes, yes, yes, Party People, ihr seid immer noch mit dabei zur Radio Party. Für euch am Mic, an Technik und der Dex, live, Digilord, aka Mr. Moon. Mit frisch kreierten iHouse-Musik-Sounds and this strictly just for you. Und wenn der House-Music-Mix von mir gewinnen willst, schreib mir einfach unter djlord@rabe.ch. Und hier noch einmal, djlord@rabe.ch. Fresh in the Mix, House Music Kicks. Wir kommen zum Rabe-Programm von heute am Abend 8. Von 8 bis 9 für euch Dancefloor mit dem DJ Küssen. Und ab der 9 bis am 2 Blue Dimension on Air, Take Care. Im Line-Up meine Person DJLord aka Miss Moon von 9 bis halb 12. Und dann der DJ Sonida Mike Bader von halb 12 bis 2. Everybody's welcome! So sieht's aus. Und die Hausmusik-Radio-Party geht weiter hier auf Rabe. Let's go!

Ladies and Gents und Kids. Die Hausmusik Radio Party geht langsam, aber sicher am Ende zu. Es wird 8. An dieser Stelle danke, dass ihr Teil von Sendung House Music und dass ihr Radio Rabe eingeschaltet habt. Die Radioshow gibt es übrigens jeden Samstagabend zwischen 7 und 8 auf Radio Rabe. 95,6 MHz, verschiedene Kabelfrequenzen, DAW Plus und auf rabe.ch. Die sind selbstverständlich wieder herzlich willkommen, wenn es wieder heisst. DJ Lord, aka Mr. Moon and House Music on Air. Ich wünsche euch alles Gute und merci für mal, es hat Spass gemacht. Es war wirklich. An Mikrotechnik und der Dex verabschiedet sich DJ Lord, aka Mr. Moon.

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Und das ist langsam wieder von Dancefloor. Bleibt auch dran, es geht weiter mit Blue Dimension hier auf Radio Bern. Über die Küsse. Habt eine gute Zeit. Ciao zusammen.

Yes, attention, attention, it's the radio show called Blue Dimension. Hallo Joe zusammen, grüß euch miteinander, herzlichst willkommen hier bei Blue Dimension zur Radiopart. Ja, der Mikrofon ist meine Person und Host, DJ Lord, aka Mr. Moon. Kommen wir zum Blue Dimension Lineup. Bis um 11:30 an der Deck, meine Person, DJ Lord, aka Mr. Moon. Ab der 11:30 bis am 2, the one and only DJ Sonida, Mike Bader. Ja, kommen wir zu den Verlosungen von dieser Nacht. Zu gewinnen gibt es DJ Lord AK Mr. Moon Mixen so am 2. Ich muss gerade überlegen, schauen. Am 10. Ja, richtig. Und 2 Pizzas so am 11. Ja, so sieht es aus. Und jetzt wünscht Blue Dimension viel Spass live hier auf Radio Rabeu in der Wiederholung auf Radio Stadtfilter und dein Radio. And take care. You know. It's Blue Dimension. Oh nein, yes for you. Also, bis später. So um die 9:30 Uhr.

Yes, hello again, hello again! An der Mikrofon und am Set live. DJ Lord, aka Mr. Moon, bis um 11:30. Musikalisch bewegen wir uns weiterhin im Bereich House Music. Und hey, Leute, checken doch mal aus die Webseite bluedimension.ch, Instagram bluedimension DJs und TikTok bluedimension DJs. Und hier ein Party-Tipp. Ladies and Gentlemen, bitte aufpassen jetzt. Party-Tipp, yes! 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November 2026 steigt Blue Dimension Party im Sous-Sol in Bern. 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Und weiter geht's mit meinem Set live hier auf Radio Rabau in der Wiederholung auf Radio Stadtfilter und Dies Radio. Ich wünsche dir viel Spass mit der Blue Dimension Radio Party.

Hello, hello, hello again. Live am Mic und am Set DJ Lord, aka Mr. Moon. 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Ich wünsche dir viel Spass mit dem Mix. Yes, und weiter geht's mit Bloody Mansion live hier auf Radio Rabe in der Wiederholung auf Radio Stadtfilter und dein Radio. Let's enjoy the radio party and take care. You know, Bloody Mansion is on air.

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1: Ja, ich sage es einmal mehr. Hello again, hello, hello, hello again. Jetzt Blutige Menschen on air. Take care. Am Mikro am Set live DJ Lord aka Mr. Moon. Und hier kurzer Ausblick. Am 11 Uhr so am Pizza-Verlosung. Es gibt 2 Pizzas gewinnen. Und ab der 11:30 übernimmt übrigens unser Mike Bader, the one and only, der DJ Sonida Dex. Ja, so sieht es aus. Blutige Menschen hot tonight. Es geht ab, Leute, Radioparty hier auf Rabe, Stadtfilter, dies Radio. Also bleibt dran und weiter geht's mit House Music und der Blutige Menschen Radioparty. Live hier auf Radio Rabe, wieder in der Holy Apple. Auf Radio Stadtfilter und dies Radio. Wie gesagt, let's go, go, go, go!

Ciao again! Attention, attention, it's a radio show called Blue Dimension. Am Mic und am Set DJ Lord, AK Mr. Moon und das live. Und jetzt kommen wir zur Pizza-Verlosung. Darum habe ich gesagt, nicht hello again, sondern ciao again. Ich habe es schon bei der letzten Pizza-Verlosung gemacht, aber übrigens so funny. Also ciao again, es gibt Pizzas zu gewinnen, meine Damen und Herren. Vor Amigo Pizza, Königstrasse 3008 Bern am Loriplatz. Im Angebot sind die 43 verschiedene Pizzas. Und jetzt sind eben zwei Pizzas nach Wahl in der Verlosung. Schreibt einfach an studiadrabe.ch, studiadrabe.ch und hier noch eins langsam studio@rabe.ch. Okay. Ich wähle Gewinnerin oder Gewinner aus und melde mich zurück, um alles weiter zu klären. Und noch ein Hinweis, es geht nicht mehr lang. Am 11:30 übernimmt hier im Lead, im Host, unser DJ Sonido, Mike Bader, der Host und Dex. Ich melde mich so etwa um 20 ab 11 Uhr mit ihm wieder. Ja. Und dann schauen wir, machen wir den Übergang oder ich tue den abklatschen, so übergeben, das ist das Wort. Ja, richtig. Der Host übergeben an ihn, er macht dann weiter, ich bleibe dann noch ein bisschen hier, aber er ist nachher der One and Only hier in der Regie, er ist der voll parat für euch. Auf jeden Fall ist er übrigens schon hier irgendwo da im Aufenthaltsraum und macht sich ready für sein Set und für seine Moderation und um Technik zu fahren hier im Studio 1 von Radio Rabe in Bern. Ja, und weiter geht's mit House Music. Ich spiele noch eben bis um 11:30 House Music. 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Blue Dimension on Air, you know, we know. Take care, let's go!

0: Hallo, hallo, again. Du, die Menschen noch näher am Mikro, am Set. Ich Lord AK, Mr. Moon. Jetzt, meine Damen und Herren, habe ich Verstärkung hier im Studio. Mike Bader, alles DJ Sonny, damit ihr seid auf der rechten. Hallo Mike, schön bist du da. Wie geht's
1: schön
0: dir?
1: Schön da zu sein. Es geht gut. Ich komme sozusagen direkt vom Arbeiten und du hast mit der Allerwertesten sozusagen geredet, indem sie dich hat, gefragt, ob du könntest das erste Set machen heute Abend. Und du hast gesagt ja. Und das sage ich dir schon mal ganz herzlich merci vielmals. Dankeschön. Das, was ihr jetzt gehört habt, ist nicht, dass ich immer Klapp habe, sondern... Nein, merci vielmals, dass du das hast gemacht, wurde gut.
0: Ja. was können wir von dir erwarten jetzt am Set? Oder du gehst an Deck. Was ist los? Du hast dich vorher vorbereitet, du bist ganz konzentriert bei dir, habe ich den Eindruck gehabt.
1: Du
0: bist bereit. Jetzt entlässt sich etwas, oder?
1: Ja, es entlässt sich etwas, ja, definitiv. Schau, es ist ja so, es ist Samstagabend und ihr habt einfach nur etwas verdient, und zwar einfach ganz tolle Partysound, und den gibt es nachher. Aber... ich finde noch zwei, drei Sachen relativ wichtig. DJ Lord, es ist ja so, wir sind ja das Bloody Menschen DJ Team, nicht wahr?
0: Ja, voll.
1: Genau. Und bei uns ist es so, dass wir eben ein Team sind, und zwar bestehend aus mehreren Leuten. Und jetzt für alle die, das können wir ja heute schnell sagen, für alle die, die jetzt hier zuhören und jetzt dir die ganze Zeit zugelassen, du hast jetzt live aufgelegt, ich lege jetzt auch noch live auf, während zweieinhalb Stunden. Und für alle die, die sich irgendwie jetzt in der letzten Zeit gesagt haben, hey, nein, das ist so gemein, ich will das eigentlich auch. Ich will auch irgendwie können, auflegen, ich will irgendwie live im Radio können auflegen, und ich will vielleicht sogar eben auch Teil von dem Bloody Menschen DJ Team sein. Wir können euch genau eins sagen, ihr könnt das. Ihr könnt Teil werden von diesem Bloody Menschen DJ Team. Es ist darum auch so, dass wir, wie viele Leute sind wir? Wir sind fünf.
0: Also, Mike Bader, Omirage, Daddy Deep, meine Person, der Timo G und in Zürich auf Radio Lora jeden Donnerstagabend Jesse J. Also den Finger an und den Daumen, also den zwei Daumen an und den Finger an.
1: Sind wir sechs?
0: Yes.
1: Genau. Beziehungsweise eben, jetzt hier bei Berner Team sind wir auf jeden Fall fünf Leute. Das reicht uns noch nicht. Und eigentlich, wenn du das jetzt hörst draußen und das Gefühl hast, ich will auch regelmässig im Radio auflegen, dann bist du eigentlich potenziell Teil von unserem Team. Wir suchen haargenau dich. Komm auf jeden Fall auch in unser Bloody Menschen DJ Team, und du kannst dich über unsere Social Media Kontakt, unsere Social Media Kanal kannst du dich melden. Zeig uns mal, wie cool, dass du drauf bist, und was du auflegst. Das darf sehr gerne also genau so bombige Sound sein, den du auflegst, und dann hast du schon sehr grosse Chancen, bei uns im Bloody Menschen DJ Team zu sein. Das wollte ich heute schnell sagen.
0: Danke sehr. Und ich möchte auch noch etwas sagen, und zwar ja, ein Datum ganz fett, nämlich bitte in die Agenda markieren oder die ganze Agenda markieren oder wie auch immer. Am 21. November, meine Damen und Herren, Sussol, Bloody Menschen Party.
1: Es ist ein Samstag, ich würde euch das ganz fett eintragen. Wir machen Bloody Menschen House Party im Sussol zu Bern.
0: Malet die ganze Agenda blau an, würde ich mal vorschlagen.
1: Unbedingt. Du hast dich eigentlich auch für heute hast du dich, absolut passend angelegt, mit einem blauen T-Shirt, einfach schwarz-blaue Schuhe an, immerhin.
0: Ja, ich habe blaue Schuhe und so. Einfach, ja, Bloody Menschen, oder? Eben, ja, meine Damen und Herren.
1: Wir wollen hier, dass ihr blau seid, wenn ihr... Nein, also zumindest, dass ihr an eine blaue Party kommt. Am Samstag, 21. November im Sussol. Und wir haben ein Hammer-Line-Up an diesem Abend.
0: Meine Damen und Herren, Bloody Menschen präsentiert Jerome Anthony.
1: Als Headliner, ganz genau.
0: Yeah.
1: Und um den Jerome Anthony werden wir Bloody Menschen DJs uns, wie sagen wir, um den Bloody Menschen Stargast werden wir alle zusammen auflegen. Das heisst, der grosse Anfang wirst du machen. DJ Lord, a.k.a. Mr. Moon.
0: Ja, der zu eröffnen, für das danke sehr, merci für mal, super. Ich freue mich sehr drauf, mal einfach das Opening machen, voll drei Tonnen, und schauen, was geht. Und den Leuten das schon mal ein bisschen warm machen, einheizen, was dann auch losgeht. Mit der Shiri J. Omirage, mit der Claudia von Bloody Menschen. Und nachher eben Jerome Anthony, wenn ich es richtig sagen kann.
1: Wo wird auflegen?
0: Und nachher zum Schluss.
1: Während zwei Stunden wird Jerome Anthony auflegen. Und nachher zum Schluss, ja, genau. Ja.
0: der Vater, der Daddy Deep von Bloody Menschen.
1: Ja, genau. DJ Daddy Deep wird den Abschluss machen. Und so haben wir ein Programm vom Elfi. Am Elfi geht die Party los bis 4 Uhr. Und ja. das ist eigentlich auch nur möglich, durch das, dass Zusol hat gesagt hat, wir wollen mit euch eine ganz coole Sache machen. Und Zusol ist wirklich einfach auch der Ort, wo man das kann, also wo man wirklich einfach auch Party machen kann. Und wenn du dort reinkommst, weißt du einfach, du kannst dich wohlfühlen. Also darum haben wir wirklich auch eine ganz tolle Location dürfen aussuchen, wo wir die Party werden machen. Jetzt habe ich mir vergessen, das einzutragen. Kannst du noch einmal das Datum sagen?
0: Also, Bloody Menschen, meine Damen und Herren, 21. November 2026, Zusol, Bern, das wird eine ganz blaue Party, Leute, also.
1: Ab den 11 geht's los. Kommt auf jeden Fall, weil wir wollen den Raum füllen.
0: Ja, wir wollen Full House.
1: Wir wollen euch dabei haben und wir wollen, dass ihr eure besten Friends mitnehmt und dort richtig können wir Party machen. Yes. 21. November. Yes. Bloody Menschen House Party.
0: Also, glaube, jetzt haben wir genug geredet. Jetzt kommen wir zu etwas von Host zu Host. Ich habe den Anfang gemacht, ich war im Host. Jetzt richtig. Übernimmst du. Der Lead, der Host und ich habe mir eben vorgestellt, wir können es nochmal abklatschen, voll in die Fresse. Er schreit schon über von den Decks, jawohl, und ja, ich sage einmal mehr. Bloody Menschen wünscht viel Spass zur Radioparty. Hier live auf Radio Rabe, wieder Wiederholung auf Radio Stadtfilter und dies Radio. Take care, Bloody Menschen in so näher und aufpassen, es ist der Mike Bader am Set. Jetzt wird es gefährlich. Der DJ Sonida, let's go!

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1: So,
2: yes, wow. Langsam, aber sicher wird es Mitternacht.
1: Ja, und ich komme langsam auf Betriebstemperatur, muss ich sagen. Jetzt
2: wow.
1: Eine halbe Stunde lang dran und ich hoffe, dass ihr eine gute Party habt.
2: Wow, wow, wow.
1: Genau.
2: Richtige Party, hä?
1: Absolut.
2: Radio Party, blaue Party.
1: Richtig, blaue Menschen, wie wir sind. Genau. Ja, du hast dich noch verabschieden.
2: Ja, ich wollte mich verabschieden, aber vor dem Mike wollte ich noch etwas sagen. Du hast mir mal erwähnt, dass du DJ Tatana eigentlich noch recht der Hammer findest, dass du sie...
1: Also sie hat mich auf jeden Fall geprägt, weil sie natürlich, also sicher mal mit ihrem Hit, den sie hatte, zumal, und weil es mich natürlich immer faszinierend hat gedacht. Sie war für mich ein grosses Beispiel gewesen, immer für das mal als Schweizer DJ oder eben DJ wirklich auch kann dranbleiben und diverse Sachen erreichen. Und darum ist sie auf jeden Fall immer eine Inspiration gewesen.
2: Ja, sie ist wirklich super, weil ich also mal am Mikrofon hatte bei der Galaxy Space Night Sendung vor ein paar Jahren, dann in der Pandemiezeit, ist sie gekommen und ich habe das sehr beeindruckend gefunden. Das ist wirklich voll eingefahren, frontal, wenn ich das so sagen darf.
1: Super.
2: Und was ich eigentlich auch erwähnen wollte, am 9. Oktober ist ihre offizielle Birthday Party.
1: Okay.
2: Und zwar in Rapperswil. Meine Damen und Herren, DJ Tatana wird 50 und sie feiert in Rapperswil im Entra.
1: Würde ich auch machen, wenn sie wäre.
2: Genau. Und es ist so, sie hat mich kontaktiert und mich eingeladen für ihr VIP-Apero vor der Party.
1: Sehr gut.
2: Mike, und jetzt ist es eben so, dass ich bloß eins auf der Liste bin. Und dann habe ich vorher gedacht, Mama Mia, wer kommt mit? Und jetzt frage ich dich, wo du mitkommen? Wenn du kannst, aber du kannst sehr wahrscheinlich nicht, weil du bist viel beschäftigt. Aber du kannst es einfach absagen und mit mir nachher nach Rapperswil kommen und dort im VIP mal ein bisschen etwas trinken. Ich sage jetzt, nicht Applaus auf, aber...
1: Wenn
2: du willst.
1: Jetzt natürlich for the sake of life situation würde ich natürlich sagen, natürlich komme ich mit, aber... Das Ding ist, ich muss da schnell noch schauen, aber es ist sicher mal gut, dass... es freut mich auch sicher mal, dass du eingeladen worden bist.
2: Ja, und nachher plus eins, dann kommt der Mike Bader mit, wir gehen her und dann trinken wir ein Bier, bis wir grün sind.
1: Oder blau.
2: Oder pink.
1: Also gut. So, also, nein, das ist sehr gut.
2: Aber
1: das weisst. Also, nein, und für dass ihr auch, wenn ihr gerne wettet, der DJ Tatana irgendwie ein Geburtstags-SMS schicken oder irgendwie so, das könnt ihr natürlich sehr gerne machen.
2: Wir können jetzt entweder hier ein Happy Birthday singen oder dort, was meinst du?
1: Das machen wir entweder dort, weil unsere... weil das müssen wir natürlich, weißt du, das hätten wir jetzt zweistimmig und dann noch mit einem Gospelchor oder irgendwie so, das hätten wir natürlich irgendwie noch müssen einüben.
2: Aber brauchen wir schon zuerst ein Bier dazu noch und dann ein bisschen blau. Und Happy Birthday.
1: Absolut richtig.
2: 50 Years Tatana.
1: Genau.
2: Nächstes Weekend zu Rapperswil.
1: Genau, 50 Years Tatana und auf jeden Fall jetzt noch 2 Hours Bloody Menschen mit Funky House, mit mir, meine Wenigkeit, DJ Sonny da, der Plattentower, der DJ Lorge macht jetzt das gerechte Feierabend. Merci vielmals, dass du hier bist. Merci vielmals für dieses tolle Set.
2: Bitte. Und danke dir und ich wünsche dir viel Spass. Noch bis um 2.
1: Ja.
2: Und bleibe dran,
1: wenn ihr jetzt,
2: mach eine Party.
1: Wenn ihr jetzt schon noch dran seid und uns zulässt, was uns natürlich sehr, sehr freut, bitte tut noch ein Datum auf jeden Fall in die Agenda einschreiben. Das ist der 21. November. Am Samstag, 21. November, sind wir nämlich im Sussol und zwar mit unserer ersten grossen, richtigen Party. Das heisst Blue Dimension House Party. Und du darfst sehr gerne noch einmal sagen, wer alles an der Plattentower wird sein.
2: Ladies and gentlemen, it will play the music. Jerome Anthony, Omirage, Daddy Deep and my person.
1: Also ihr seht, es sind wirklich 4 tolle, absolut wirklich fähige Party-Menschen an den Decks, die euch eine richtig gute Hausparty werden bescheren. Tut euch einschreiben, 21. November und ich gehe jetzt wieder auflegen. Merci vielmals, DJ Lord, noch einmal.
2: Merci dir.
1: Und dir einen schönen Abend.
2: Ja, dir auch. Und ich sage jetzt einfach ganz einfach im Verabschieden. Ciao, ciao, ciao zusammen. Bis zum nächsten Mal. Und jetzt DJ Sonita am Start. Voll bis um 2 Uhr im Haus. Bleibt dran.